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1: Sonntagabend, Achtelfinale, K.O.-Fußball. Besser wird's kaum. Zwei Achtelfinals stehen an und beide haben das Zeug zum WM-Klassiker. Brasilien trifft auf Norwegen. Mexiko fordert England heraus. Große Namen, große Stadien und jede Menge Zündstoff. Los geht's um 22 Uhr im New York New Jersey Stadium. Das Duell Brasilien gegen Norwegen wird angepfiffen. Eigentlich eine klare Sache, ha, von wegen. Tatsächlich hat Brasilien gegen Norwegen noch nie gewonnen. So schaut's aus. Vier Duelle gab's bisher. Zwei Unentschieden, zwei norwegische Siege. Unvergessen bleibt der 2:1 Erfolg der Wikinger bei der WM 1998. Für die Seleção ist es heute die Chance, die Statistik endlich aus den Geschichtsbüchern zu streichen und zu verbessern. Die Brasilianer wirken inzwischen richtig im Turnier angekommen. Nach dem Last-Minute-Sieg gegen Japan, da stehen Neymar, Vinicius Junior und Gabriel Martinelli bereit, während Trainer Carlo Ancelotti personell wieder aus den Vollen schöpfen kann. Doch auf der anderen Seite wartet Erling Haaland und der braucht bekanntlich oft nur eine Chance. Die norwegischen Fans werden natürlich auch diesmal wieder ihren legendären Viking Rogue durchs Stadion rudern. Sollte Norwegen tatsächlich Brasilien ausschalten, dann dürfte aus New Jersey eine einzige Wikinger-Party werden. Und wenn ihr noch fit seid, geht's um 2 Uhr weiter im legendären Aztekenstadion von Mexico City. Mexiko gegen England. Mehr Fußballgeschichte geht kaum. Das Azteca ist das einzige Stadion der Welt, das bereits 2 WM-Endspiele erlebt hat. Heute soll es die Gastgeber ins Viertelfinale tragen. Die Mexikaner haben bisher noch kein einziges Gegentor kassiert und leben von der Euphorie eines ganzen Landes. Die El Tri glaubt fest daran, Geschichte schreiben zu können. England kommt dagegen als Favorit, aber längst nicht sorgenfrei. Gegen die DR Congo mussten die Three Lions mächtig zittern. Jetzt wartet zusätzlich die dünne Höhenluft von Mexiko statt. Selbst Thomas Tuchel räumte ein, dass sich seine Mannschaft in der kurzen Zeit kaum an die fast 2300 Meter Höhe gewöhnen kann. Dazu kommt das Wetter. Nach den Gewitterunterbrechungen der vergangenen Tage stand sogar eine Verlegung der Anschlusszeiten im Raum. Die FIFA entschied sich schließlich, am Abendtermin festzuhalten, auch wenn Regen weiterhin ein Thema bleibt. Ja, ein bisschen Regen hat noch heute geschadet. Brasilien gegen seinen Angstgegner. England gegen ein ganzes Land, zwei Achtelfinals, zwei Stadien voller Emotionen und vielleicht schon die nächsten Überraschungen. Denn diese Weltmeisterschaft hat bislang vor allem eins bewiesen. Große Fußballnamen, die gewinnen keine K.O.-Spiele.
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1: Zwei Achtelfinals, zwei ganz unterschiedliche Spiele. Marokko tanzt weiter durch diese Weltmeisterschaft und Frankreich steht zwar im Viertelfinale. Überzeugt hat der Top-Favorit aber keineswegs. Den Anfang macht er am Abend Marokko gegen Kanada und die Atlaslöwen, die haben eindrucksvoll gezeigt, warum sie längst mehr sind als ein Geheimfavorit. Beim 3:0 gegen den Co-Gastgeber Kanada sah es zunächst allerdings nicht nach einer klaren Angelegenheit aus. Die Kanadier bestimmten die erste Halbzeit, hatten mehr Ballbesitz und die besseren Ansätze. Doch Marokko blieb cool. Ein Standard von Achraf Hakimi brachte die Wende und danach schlugen die Nordafrikaner eiskalt zu. Azedine Unahi schnürte einen Doppelpack und Soufiane Rahimi setzte tief in der Nachspielzeit den Schlusspunkt. Das 3:0 klingt deutlich, fiel aber dann doch etwas zu hoch aus. Marokko steht trotzdem hochverdient im Viertelfinale und wird langsam zu einem Titelkandidaten? Im zweiten Achtelfinale musste Frankreich deutlich härter arbeiten, als viele erwartet hatten. Gegen Paraguay, den Deutschlandbezwinger, entwickelte sich ein zähes Geduldsspiel. Die Equipe Tricolore hatte zwar mehr Ballbesitz und mehr Chancen, biss sich aber lange an der leidenschaftlichen paraguayischen Defensive die Zähne aus. Erst ein verwandelter Foul-Elfmeter von Kylian Mbappé brachte die Entscheidung. Glanz? Fehlanzeige. Effizienz? Absolut. Frankreich gewinnt 1:0, zieht ins Viertelfinale ein und trifft dort ausgerechnet auf das formstarke Marokko. Das dürfte eines der spannendsten Spiele dieser WM werden. Für Paraguay endet dagegen eine beeindruckende WM-Reise. Nach dem sensationellen Triumph über Deutschland war jetzt Endstation. Erhobenen Hauptes verabschiedet sich die Albiroja aus dem Turnier. Jo, Marokko marschiert, Frankreich verwaltet und jetzt kommt es zum Viertelfinalkracher. Atlas Löwen gegen Le Bleu. Donnerstagabend, 22 Uhr, das erste Viertelfinale in Boston.
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4: 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Nicht zuletzt wegen ihres unverwechselbaren Sounds und ihrer Leidenschaft für handgemachte Live-Musik. Denn bei Robbie and Friends kommt wirklich alles live. Keine Computer, keine Playback-Tricks, sondern ehrliche Rockmusik mit viel Energie und Spielfreude. Musikalisch dürfen sich die Besucher auf eine Reise durch mehrere Jahrzehnte Rock- und Popgeschichte freuen. Im Programm stehen Klassiker aus den 60er, 70er und 80er Jahren, darunter Songs der Beatles, der Rolling Stones oder von Deep Purple, aber auch Hits von Santana, Toto oder Stevie Wonder gehören zum Repertoire der Band. Gerade diese Mischung macht den besonderen Charme von Robbie and Friends aus. Bekannte Songs neu interpretiert und mit eigener Note gespielt. Egal ob große Festivalbühne, Stadtfest oder Clubkonzert. Die Band versteht es seit Jahrzehnten, das Publikum mitzunehmen und für Stimmung zu sorgen. 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
1: Sonntagabend, Achtelfinale, K.O.-Fußball. Besser wird's kaum. Zwei Achtelfinals stehen an und beide haben das Zeug zum WM-Klassiker. Brasilien trifft auf Norwegen. Mexiko fordert England heraus. Große Namen, große Stadien und jede Menge Zündstoff. Los geht's um 22 Uhr im New York New Jersey Stadium. Das Duell Brasilien gegen Norwegen wird angepfiffen. Eigentlich eine klare Sache, ha, von wegen. Tatsächlich hat Brasilien gegen Norwegen noch nie gewonnen. So schaut's aus. Vier Duelle gab's bisher. Zwei Unentschieden, zwei norwegische Siege. Unvergessen bleibt der 2:1 Erfolg der Wikinger bei der WM 1998. Für die Seleção ist es heute die Chance, die Statistik endlich aus den Geschichtsbüchern zu streichen und zu verbessern. Die Brasilianer wirken inzwischen richtig im Turnier angekommen. Nach dem Last-Minute-Sieg gegen Japan, da stehen Neymar, Vinicius Junior und Gabriel Martinelli bereit, während Trainer Carlo Ancelotti personell wieder aus den Vollen schöpfen kann. Doch auf der anderen Seite wartet Erling Haaland und der braucht bekanntlich oft nur eine Chance. Die norwegischen Fans werden natürlich auch diesmal wieder ihren legendären Vicky Rowe durchs Stadion rudern. Sollte Norwegen tatsächlich Brasilien ausschalten, dann dürfte aus New Jersey eine einzige Wikinger-Party werden. Und wenn ihr noch fit seid, geht's um 2 Uhr weiter im legendären Aztekenstadion von Mexico City. Mexiko gegen England. Mehr Fußballgeschichte geht kaum. Das Azteca ist das einzige Stadion der Welt, das bereits 2 WM-Endspiele erlebt hat. Heute soll es die Gastgeber ins Viertelfinale tragen. Die Mexikaner haben bisher noch kein einziges Gegentor kassiert und leben von der Euphorie eines ganzen Landes. Die El Tri glaubt fest daran, Geschichte schreiben zu können. England kommt dagegen als Favorit, aber längst nicht sorgenfrei. Gegen die DR Kongo mussten die Three Lions mächtig zittern. Jetzt wartet zusätzlich die dünne Höhenluft von Mexiko statt. Selbst Thomas Tuchel räumte ein, dass sich seine Mannschaft in der kurzen Zeit kaum an die fast 2300 Meter Höhe gewöhnen kann. Dazu kommt das Wetter. Nach den Gewitterunterbrechungen der vergangenen Tage stand sogar eine Verlegung der Anschlusszeiten im Raum. Die FIFA entschied sich schließlich, am Abendtermin festzuhalten, auch wenn Regen weiterhin ein Thema bleibt. Ja, ein bisschen Regen hat noch kaum geschadet. Brasilien gegen seinen Angstgegner. England gegen ein ganzes Land. Zwei Achtelfinals, zwei Stadien voller Emotionen und vielleicht schon die nächsten Überraschungen. Denn diese Weltmeisterschaft hat bislang vor allem eins bewiesen. Große Fußballnamen, die gewinnen keine K.O.-Spiele.
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1: Zwei Achtelfinals, zwei ganz unterschiedliche Spiele. Marokko tanzt weiter durch diese Weltmeisterschaft und Frankreich steht zwar im Viertelfinale. Überzeugt hat der Top-Favorit aber keineswegs. Den Anfang macht er am Abend Marokko gegen Kanada und die Atlaslöwen, die haben eindrucksvoll gezeigt, warum sie längst mehr sind als ein Geheimfavorit. Beim 13:0 gegen den Co-Gastgeber Kanada sah es zunächst allerdings nicht nach einer klaren Angelegenheit aus. Die Kanadier bestimmten die erste Halbzeit, hatten mehr Ballbesitz und die besseren Ansätze. Doch Marokko blieb cool. Ein Standard von Achraf Hakimi brachte die Wende und danach schlugen die Nordafrikaner eiskalt zu. Azedine Unahi schnürte einen Doppelpack und Sufyan Rahimi setzte tief in der Nachspielzeit den Schlusspunkt. Das 3:0 klingt deutlich, fiel aber dann doch etwas zu hoch aus. Marokko steht trotzdem hochverdient im Viertelfinale und wird langsam zu einem Titelkandidaten? Im zweiten Achtelfinale musste Frankreich deutlich härter arbeiten, als viele erwartet hatten. Gegen Paraguay, den Deutschlandbezwinger, entwickelte sich ein zähes Geduldsspiel. Die Equipe Tricolore hatte zwar mehr Ballbesitz und mehr Chancen, biss sich aber lange an der leidenschaftlichen paraguayischen Defensive die Zähne aus. Erst ein verwandelter Foul-Elfmeter von Kylian Mbappé brachte die Entscheidung. Glanz? Fehlanzeige. Effizienz? Absolut. Frankreich gewinnt 1:0, zieht ins Viertelfinale ein und trifft dort ausgerechnet auf das formstarke Marokko. Das dürfte eines der spannendsten Spiele dieser WM werden. Für Paraguay endet dagegen eine beeindruckende WM-Reise. Nach dem sensationellen Triumph über Deutschland war jetzt Endstation. Erhobenen Hauptes verabschiedet sich die Albiroja aus dem Turnier. Jo, Marokko marschiert, Frankreich verwaltet und jetzt kommt es zum Viertelfinalkracher. Atlas Löwen gegen Le Bleu. Donnerstagabend, 22 Uhr, das erste Viertelfinale in Boston.
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1: Herzlich willkommen. Heute sprechen wir über mobile Klimaanlagen und Steckdosenleisten. Aber natürlich haben wir auch heute wieder unsere Technik-News mit dabei und unsere Rubrik Futter für die Hardware. Diesmal stellen wir den Film Woodwalkers 2 vor.

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1: Ja, jetzt reden wir mal über ein Thema, das wirklich uns alle betrifft. Und ich wette, jeder von uns hat mindestens 2, 3 oder mehr davon zu Hause und auch in Benutzung. Die Rede ist von Mehrfachsteckdosen. Prinzipiell eine super Sache. Steckdosen sind oft rar und nicht gerade dort, wo man sie braucht. Ja, und dann kann man mit so einer Steckerleiste gleich mehrere Geräte an einem Ort mit Strom versorgen oder vielleicht auch noch eine kleine Verlängerung geben. Soweit so gut. Allerdings kann eine solche Mehrfachsteckdose auch zum Risiko für Leib und Leben werden, weiß Mario Hatt.
2: Gefahrenquelle Nummer 1 bei den Mehrfachsteckdosen sind die Produkte selbst. So Dr. Susanne Bölk von der Aktion Das sichere Haus.
3: Es geht hier oft wirklich um Billigware. Da reden wir über brüchige oder zu dünne Kabel, eine minderwertige Verarbeitung und schwergängige Kontakte. Vor ein paar Jahren hat übrigens die Stiftung Warentest Steckdosenleisten getestet. Da waren 11 von 19 geprüften Produkten in der elektrischen Sicherheit mangelhaft. Das heißt, bei hohem Stromfluss bestand die Gefahr, dass sie sich stark erhitzen.
2: Ob eine Steckdosenleiste sicher ist, erkennt man als Laie vor allem am GS-Zeichen, das für geprüfte Sicherheit steht. Auch die Angabe der Adresse des Herstellers oder Importeurs, ein robustes Gehäuse und eine dicke Anschlussleitung sind Indikatoren für vertrauenswürdige Produkte. Gefahrenquelle Nummer 2 sind wir, indem wir Mehrfachsteckdosen falsch benutzen. Also zum Beispiel eine Steckerleiste mit der nächsten verbinden.
3: Der Strom der angeschlossenen Geräte summiert sich nämlich und fließt durch die Steckdosenleiste, die in die Wandsteckdose eingesteckt ist. Also in die erste Steckdosenleiste. Vor allem dort droht dann eine Überlastung.

0: eingesteckt. Die Summe der Wattzahlen darf aber die Belastungsgrenze der Steckdosenleiste nicht überschreiten. Meistens sind das 3600 Watt. Das ist aber auf der Leiste abgedruckt und man kann sich daran gut orientieren.
1: Ebenfalls wichtig, Heizlüfter, Wärmestrahler oder große Haushaltsgeräte wie Kühlschränke sollte man nicht über eine Steckerleiste betreiben.
0: Ein Kühlschrank, der läuft auf Dauerbetrieb und einfache Steckerleisten sind für diese hohe kontinuierliche Belastung einfach nicht ausgelegt. Eine weitere Gefahr sind verdeckte Steckerleisten, bei denen die Wärme nicht abgeleitet werden kann. Dann ist die Brandgefahr natürlich deutlich erhöht. Und ein dritter Punkt, wenn ich zum Beispiel eine Steckerleiste im Badezimmer oder auch im Garten nutzen möchte, also da, wo es feucht ist, muss ich auf die IP-Schutzklasse achten. Es sollte mindestens IP44 sein, sonst kann Feuchtigkeit für einen Stromschlag sorgen.
2: Also, ich habe gelernt, keine Mehrfachsteckdosen hintereinander schalten, große Haushaltsgeräte direkt in die Wand, keine Billigware kaufen und ganz wichtig, auf das GS- und CE-Zeichen achten. Mehr Infos zu diesem und vielen weiteren Themen rund um Sicherheit in Heim und Freizeit gibt's auf der Webseite das-sichere-haus.

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1: ja, ich muss mal sagen, als Dieter Bohlen, ich finde das echt mega, ja. 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
0: Moment mal gerade, das ist Riesensauerei, das ist Lola Matthäus. Ich würde natürlich auch gern mal die Technikshow moderieren tun, wenn es um Fußball geht. Nicht so sehr, wenn es um Technik als Technik geht. Aber der Oliver Heinze, der hat Ahnung, der kennt sich aus, der weiß Bescheid. Der ist wie Lola Matthäus, nur nicht im Heiraten, sondern im Moderieren. Viel Spaß.

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1: Beim Online-Shopping gibt es eine wichtige Neuerung, nämlich den Widerrufsbutton. Mit einem Klick muss ein Kauf nun rückgängig gemacht werden können. Das besagt ein neues Gesetz, das in Kraft getreten ist. Die neue Regelung betrifft fast den gesamten Online-Handel. Vom großen Versandriesen bis hin zu kleinen Shops, Streaming-Anbietern oder Online-Kursplattformen. Ausnahmen gibt es für personalisierte Produkte und frische Lebensmittel. Spionage, Drohnen, Cyberangriffe, auf all das wollen die Innenminister von Bund und Ländern mit mehr Schutzmaßnahmen reagieren, bis spätestens 2029. Darauf haben sie sich auf ihrer Konferenz in Hamburg geeinigt. Besonders die Bedrohung durch Russland haben die Innenminister dabei im Blick. Geplant sind zum Beispiel mehr Sicherheit bei der IT-Kommunikation, Zivilschutzkurse oder auch ein Schutzraumkonzept. Und das Bundesamt für Sicherheit in der Informationstechnik warnt vor Cyberkriminalität beim Thema Urlaub. Kriminelle nutzen die Ferienzeit gezielt, um über gefälschte Buchungsseiten oder unsichere WLAN-Netzwerke Daten zu stehlen. Das BSI rät, Geräte vor der Reise absichern, öffentliche WLAN-Hotspots meiden und Buchungen nur über bekannte, vertrauenswürdige Portale ablehnen.
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1: Es wird wieder wild und vor allem tierisch spannend. 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Jessica Martin verrät uns mehr.
2: Die Sommerferien sind für Carrack, Brandon, Holly und Lou vorbei.
3: Liebe Woodwalker, willkommen im neuen Schuljahr an der Clearwater High.
4: Viel Spaß euch!
2: Neben dem Verbessern seiner Gestaltwandlerfähigkeiten
5: im heutigen Unterricht geht es um Verwandlung und um Tarnung.
2: Muss Carrack noch immer seinen Platz zwischen der Menschen- und der Tierwelt finden. Dabei trifft er auch auf alte Bekannte.
6: Hey Carrack, lange her was?
2: Wie seinen früheren herrschsüchtigen Mentor Andrew Milling.
7: Milling will Gouverneur werden.
8: Er hält sich schon von dem König der Tiere. Klar, dass er auch noch König der Menschen werden will.
9: Da steckt bestimmt mehr dahinter.
2: Was genau, will Carrack natürlich herausfinden.
9: Was hast du vor?
10: Das wüsstest du gerne.
2: Wie sich herausstellt, hat Milling große Pläne für das Naturschutzgebiet rund um die Schule.
8: Er will unseren Wald verkaufen.
2: Damit sind das Revier der Gestaltwandler und alle Schüler in Gefahr. Das versuchen Carrack und seine Freunde natürlich mit allen Mitteln zu verhindern.
9: Jetzt reicht's.
8: Machen wir sie fertig.
2: Hilfe bekommen sie von der Schneewölfin Tikani. Doch kann Carrack ihr wirklich trauen und ist da vielleicht sogar mehr als Freundschaft zwischen den beiden?
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1: Deutschland ächzt unter nahezu tropischen Temperaturen. Wenn man ein eigenes Haus hat, dann kann man ja eine Klimaanlage einbauen. In Mietwohnungen geht das allerdings nur bedingt. Außenanbauten sind da nicht unbedingt gewünscht und der Genehmigungsprozess, der kann langwierig sein. Als Alternative hat Dreamy nun die P-Wind 10, ein mobiles Klimagerät, auf den Markt gebracht. Zugegeben, es ist in erster Linie für kleinere Räume ausgelegt, aber durchaus passend für eine Mietwohnung. Eine 7000 und eine 9000 BTU-Variante arbeiten hier mit einer automatischen Oszillation. So wird die heruntergekühlte Luft nicht nur gerade ausgeblasen, sondern auch ein Stück weit nach links und rechts befördert. Zusätzlich zur Fernbedienung liefert eine optionale App-Steuerung noch mehr Komfort. Die Dreamy P-Wind 10 kommt mit Abluftschlauch samt Schlauchanschluss, Wasserschlauch, Fensterkit, Fensterkit-Adapter, einer Fernbedienung, einem Satz Flügelschrauben, Batterien für die Fernbedienung und der Bedienungsanleitung einher. Das Fensterkit ist dabei allerdings nur für Schiebefenster vorgesehen. Für die in Deutschland weit verbreiteten Flügelfenster muss man eine Abdeckung also separat kaufen. Das ist aber bei nahezu allen mobilen Klimageräten der Fall. Das Klimagerät hat einen Ventilatormodus, bei dem keine Kühlung zugeschaltet wird, sondern Luft wie bei einem regulären Standventilator geblasen wird. Der Luftentfeuchtermodus entfernt, wie der Name verspricht, die Feuchtigkeit aus der Luft im Raum, was vor allem an besonders schwülen Tagen ein Segen sein kann. Per inkludiertem Wasserschlauch entleert man dann das Auffangbecken des P-Wind 10 nach getaner Arbeit. Der Kühlmodus arbeitet mit dem Kühlmittel R290. Zur Auswahl stehen drei Gebläsestufen, eine Timerfunktion und einen Sleep-Modus gibt es ebenfalls. Im Sleep-Modus reduziert die Klimaanlage die Gebläsestufe. Dadurch ist der Modus zwar leiser als der reguläre Betrieb, aber immer noch recht laut. Bereits wenige Minuten nachdem die Klimaanlage gestartet wurde, fühlt sich die Luft in dem Raum merklich kühler an. Verlässt man das Zimmer und betritt dann den Rest der Wohnung, fällt der Unterschied direkt stark auf und man wird von der drückenden warmen Luft beinahe erschlagen. Hier kann die P-Wind 10 also definitiv überzeugen. Die Bedienung via Fernbedienung und Touchfeld funktioniert problemlos und auch per App lässt sich die kompakte mobile Klimaanlage einfach steuern. Der Formfaktor macht sie vor allem in kleineren Wohnungen zur platzsparenden Kühlmöglichkeit und damit ist es durchaus eine Alternative zu einem fest verbauten Split-Klimagerät.

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1: Und mit Bestsellerautor Florian Schwieger. Mit Kurt Null hat er einen neuen Thriller geschrieben, der beängstigend realitätsnah ist.
2: Es geht im Wesentlichen um zwei verschiedene Themenfelder. Das eine ist so die Heldin selber. Wir haben hier eine Ende 20-jährige Hackerin, Charlie, eigentlich Charlotte, aber Charlie genannt, ein wildes, unangepasstes Mädchen in der Kindheit gewesen, die dann relativ früh ihre Liebe zur Technik und auch zu Computern entdeckt hat. Und sie hat im Laufe der Jahre ein Machine Learning Studium in Amsterdam gemacht, hat eine eigene künstliche Intelligenz entwickelt, damals im Rahmen des Studiums. Da ist dann relativ viel schiefgelaufen, was sie auch so ein bisschen mit sich schleppt, weil dort auch einige Leute geschädigt wurden. Und diese junge Frau begleiten wir auf, ja, eigentlich zu ihrem Alltag in Berlin. Und dann kommen wir zu dem zweiten Teil, nämlich ganz am Anfang setzen die Navigationssysteme in Berlin für kurze Zeit aus. Und was wie so ein kurzer Glitch erscheint, ist im Wesentlichen eine Attacke von Cyberterroristen auf das Galileo-Satellitensystem. Das sind die Satelliten, die wir in Europa vergleichbar zu den GPS-Satelliten für die Navigation nutzen. Das weiß jeder, aber, und das ist wenigen bekannt, diese Satelliten werden unter anderem auch dafür genutzt, um Zeitstempel für unsere elektronischen Geräte zur Verfügung zu stellen. Das heißt, wenn Sie morgens Ihren Rechner anmachen und sehen, es ist 8.32 Uhr, dann kommt diese Zeit von diesem Satellitennetzwerk. Und die ist nicht nur für unsere Computer, sondern tatsächlich für unsere Infrastruktur, für die Börse, für das Gesundheitswesen, für den Flugverkehr, für die Energieversorgung zuständig. Und wenn jemand an diesen Daten manipuliert, dann kann er ganz großen Schaden anrichten. Und das ist der zweite Teil.
1: Realitätsnah ist das Buch schon alleine deshalb, weil unsere Infrastruktur tatsächlich angreifbarer ist, als wir vermuten würden.
2: Das liegt ein bisschen daran, dass, wenn man sich im Bereich der Sicherheitsbehörden ein bisschen auskennt, dass wir in Europa natürlich sehr, sehr lange davon profitiert haben, dass die Amerikaner mit ihren Geheimdiensten und auch mit ihrer Technologie so ein bisschen ihre schützende Hand über uns gelegt haben. Und seit wir in Amerika auch eine neue Administration haben, ist dieses Verhältnis ja so ein bisschen in Frage gestellt und erschüttert. Und so wie wir vermutlich, um jetzt präzise Zahlen nennen zu können oder zu wollen, etwa 90% unserer auch wichtigen Geheimdienstinformationen aus dem Ausland beziehen, ist es natürlich auch mit dem Schutz von anderer Infrastruktur, wo wir vor Hackerangriffen gewarnt werden oder vielleicht auf Technologie zugreifen dürfen, die wir eigentlich gar nicht selber zur Verfügung haben. Und damit haben wir uns lange Zeit in Europa, aber auch in Deutschland, in eine Hängematte der Sicherheit gelegt und aus der fallen wir jetzt ein bisschen raus. Und in diesem Zusammenhang sind natürlich auch unsere gerade digitalen Systeme sehr angreifbar.
1: Moderne Technik ist für Schwieger aber tatsächlich eher Segen als Fluch.
2: Wir müssen ganz klar sehen, dass die Technologie uns geholfen hat, ein komfortableres, besseres, sicheres und vor allem auch längeres Leben zu leben. Was sehr viel natürlich in den Medien in den Vordergrund gestellt wird, weil schlechte Schlagzeilen verkaufen sich einfach besser, sind negative Botschaften, sind Ängste und Sorgen, die geschürt werden. Und das stimmt natürlich dann in den falschen Händen, kann Technologie ganz fürchterliches anrichten. Das konnten allerdings auch vorher schon Atomwaffen und Messer und Pistolen und auch Autos oder Lastwagen, wenn sie als Waffe eingesetzt werden. Das heißt, Technologie ganz klar Segen, wenn sie falsch eingesetzt wird, und davor haben wir natürlich auch die Gelegenheit, uns ein bisschen zu schützen, dann kann sie auch zu einem Fluch werden. Aber Segen überwiegt ganz sicher 80-20 gegenüber Fluch.
1: Ja, und das war's dann auch schon wieder mit der Technikshow für diese Woche. Ich bin Oliver Heinze und wünsche eine schöne Woche. Bis nächste Woche.

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1: Sonntagabend, Achtelfinale, K.O.-Fußball, besser wird's kaum. Zwei Achtelfinals stehen an und beide haben das Zeug zum WM-Klassiker. Brasilien trifft auf Norwegen, Mexiko fordert England heraus. Große Namen, große Stadien und jede Menge Zündstoff. Los geht's um 22 Uhr im New York New Jersey Stadium. Das Duell Brasilien gegen Norwegen wird angepfiffen. Eigentlich eine klare Sache, ha, von wegen. Tatsächlich hat Brasilien gegen Norwegen noch nie gewonnen. So schaut's aus. Vier Duelle gab's bisher. Zwei Unentschieden, zwei norwegische Siege. Unvergessen bleibt der 2:1 Erfolg der Wikinger bei der WM 1998. Für die Seleção ist es heute die Chance, die Statistik endlich aus den Geschichtsbüchern zu streichen und zu verbessern. Die Brasilianer wirken inzwischen richtig im Turnier angekommen. Nach dem Last-Minute-Sieg gegen Japan, da stehen Neymar, Vinicius Junior und Gabriel Martinelli bereit, während Trainer Carlo Ancelotti personell wieder aus den Vollen schöpfen kann. Doch auf der anderen Seite wartet Erling Haaland und der braucht bekanntlich oft nur eine Chance. Die norwegischen Fans werden natürlich auch diesmal wieder ihren legendären Viking Roe durchs Stadion rudern. Sollte Norwegen tatsächlich Brasilien ausschalten, dann dürfte aus New Jersey eine einzige Wikinger-Party werden. Und wenn ihr noch fit seid, geht's um 2 Uhr weiter im legendären Aztekenstadion von Mexico City. Mexiko gegen England. Mehr Fußballgeschichte geht kaum. Das Azteca ist das einzige Stadion der Welt, das bereits 2 WM-Endspiele erlebt hat. Heute soll es die Gastgeber ins Viertelfinale tragen. Die Mexikaner haben bisher noch kein einziges Gegentor kassiert und leben von der Euphorie eines ganzen Landes. Die El Tri glaubt fest daran, Geschichte schreiben zu können. England kommt dagegen als Favorit, aber längst nicht sorgenfrei. Gegen die DR Congo mussten die Three Lions mächtig zittern. Jetzt wartet zusätzlich die dünne Höhenluft von Mexiko statt. Selbst Thomas Tuchel räumte ein, dass sich seine Mannschaft in der kurzen Zeit kaum an die fast 2300 Meter Höhe gewöhnen kann. Dazu kommt das Wetter. Nach den Gewitterunterbrechungen der vergangenen Tage stand sogar eine Verlegung der Anschlusszeiten im Raum. Die FIFA entschied sich schließlich, am Abendtermin festzuhalten, auch wenn Regen weiterhin ein Thema bleibt. Ja, ein bisschen Regen hat noch keinem geschadet. Brasilien gegen seinen Angstgegner. England gegen ein ganzes Land. Zwei Achtelfinals, zwei Stadien voller Emotionen und vielleicht schon die nächsten Überraschungen. Denn diese Weltmeisterschaft hat bislang vor allem eins bewiesen. Große Fußballnamen, die gewinnen keine K.O.-Spiele.
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